Alfred, wir haben bis zur Trinkpause das Spiel eigentlich im Griff gehabt. Dann wurden die Ivorer besser, vor allen Dingen über ihre linke Angriffsseite. Wie können wir es verhindern, dass Kimmich zu oft in 1:1-Situationen gegen

0: herzlichen Glückwunsch. Was für Emotionen. Spiel gedreht. Welche Überschrift geben wir diesem Erfolg?
1: Siegermentalität, Teamgeist. Ich glaube, genau das, was man braucht, um in einem Turnier erfolgreich zu sein. Wir haben nicht aufgegeben. Wir wussten, dass wir den Gegner irgendwann müde machen werden. Haben immer weitergemacht und ja, dann auch natürlich alle, die von Anfang an gespielt haben, aber auch die Jungs, die von der Bank gekommen sind, haben es überragend gemacht, super Energie reingebracht und ja, ich glaube, Dennis muss man heute einfach hervorheben. Wie er reingekommen ist, überragend.
0: Das ist Wahnsinn, seine Quote, 9. Treffer im 11. Spiel. Was macht dieser Junge, was macht ihn so besonders?
1: Ja, ich glaube, dass er einfach jemand ist, der sich nicht so viel von außen irgendwie ablenken lässt, sondern der sich fokussiert auf seine Aufgabe und das macht er überragend. Dass er nicht irgendwie dann, wenn er nicht von Anfang an gespielt hat, irgendwie auf der Bank saß und keine Energie gegeben hat, sondern im Gegenteil, in der Halbzeit pusht er das Team und wenn er reinkommt, pusht er das Team und macht die Tore und das ist einfach überragend.
0: Ihr habt in der ersten Hälfte schon auch Probleme gehabt, dreht das Spiel, du bist ja schon auch erfahren, was kann das für einen Turnierverlauf bringen?
1: Ja, ich würde gar nicht sagen, dass wir so große Probleme hatten.